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En jetzt, und jetzt gehen wir zum der deutschen Sprache und der deutschen Sängerin, österreichische Sängerin Nancy Su mit dem Traumfanger-Modus.